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hast dich getrennt? Hab ich. Du hast dich getrennt? Hab ich. Du hast dich getrennt? Hab ich. Du hast dich getrennt? Hab ich. Du hast dich getrennt? Hab ich. Du hast dich getrennt? Hab ich. Du hast dich getrennt? Hab ich. Du hast dich getrennt? Hab ich. Du hast dich getrennt? Hab ich. Du hast dich getrennt? Hab ich. Du hast dich getrennt? Hab ich. Du hast dich getrennt? Hab ich. Du hast dich getrennt? Hab ich. Du hast dich getrennt? Hab ich. Schwer gefallen?

0: Ein einsamer Ritter kämpft seit 15 Jahren gegen die Mühlen der deutschen Bürokratie. Ingenieur Professor Jörg Schleich entwickelt Aufwindkraftwerke, die Sonnenwärme in Energie verwandeln können. Jetzt, wo der saubere Strom fließen könnte, versagt man ihm die Forschungsgelder.
1: Wir begrüßen Sie hier aus der ehemaligen Sommerresidenz des Hannoverschen Königshauses in Herrenhausen. Und zwar mit einem Wunschkonzert, das ganz anders ist, als Sie es gewohnt sind.

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0: Kann ich? Aufnahme läuft. 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
1: Was ist denn das jetzt? Warum?
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1: Es verdammte Sch... Sollen wir nochmal ein anderes Kabel nehmen, oder?
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1: 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Was jetzt? 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
2: Ja, schönen guten Abend, willkommen, grüß Gott, liebe Zuseherinnen und Zuseher. Wir freuen uns, dass Sie dabei sind. Ich kann schon verraten, heute wird's lustig. Live Ja, nach einer anstrengenden Woche.
3: Bundesfeldner Sebastian Kurz, willkommen, danke.
2: Grüß Gott.
3: Dass Sie bei uns noch vorbeischauen.
4: Vielen Dank für die
3: Zunächst
4: Einladung.
3: Zunächst einmal Bundesfeldner Mercedes Kurz.
5: Sack

0: Schönen guten Abend, danke für die Einladung.
1: Und dann tritt in den Arsch.
2: Aber jetzt, in zweiter Hälfte, erwarte ich mir maximal Herbert Gudenus und Johann Gickel.
3: Schönen guten Abend.
4: Schönen guten Abend. Guten Abend.
5: Ich will jetzt noch ein Bier.

0: meinte, Kiki,
1: den sauber. In dem Codenus.
2: Wollt ihr den totalen Rave?

0: Hü, Piet, da hab ich ja
1: Herbert Kickel.
0: Ich eben frage. Hey, Kickel.
2: Haben Sie einen Fernseher? Ja, ist aber nichts noch mit Beinen.

0: her da, Langer. Komm her. Was? Sag mal, mach mal einen Hocker, einen gescheiten.
1: Nein,
0: das ist ein Bacardi.
1: Ja, ich will das auch mal.
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1: Ja, ich will das auch mal.
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